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Tut gut, macht fit. Guten Morgen, Radio One hier. Wien hat ja bei den Österreichern nicht den besten Ruf, weil der typische Wiener halt gerne grantelt. International dürfte dieses Phänomen weniger bekannt sein. Wien ist nämlich wieder einmal auf Platz 2 der lebenswertesten Städte der Welt gewählt worden. Die britische Economy-Gruppe tastet sich durch mehrere Bereiche und fällt erst dann ein aussagekräftiges Ergebnis. Getestet wird Stabilität, Infrastruktur und Bildung. Sieger des Rankings ist Kopenhagen in Dänemark. Statistik ist eh auch super, aber wo es für mich selbst lebenswert ist, entscheide ich gerne alleine.

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2: Mit Alexander Fekonja, guten Morgen. Wer in den Ferien plant, mit minderjährigen Kindern zu verreisen, sollte sich rechtzeitig um eine Reisevollmacht kümmern. Die ist immer wichtig, wenn das Kind zum Beispiel mit nur einem Elternteil, Großeltern oder Freunden verreist, sagt Notar Stefan Plankensteiner.
3: Dann ist auch noch die große Frage, ob in gewissen Ländern eine normal unter Anführungszeichen unterschriebene Vollmacht ausreicht oder ob die auch notariell beurkundet sein muss. Und es gibt einige Länder, wo das sehr streng ist. Bosnien und Herzegowina beispielsweise, Kroatien und auch wenn sie in die USA fliegen.
2: Ohne Vollmacht können Grenzbeamte die Einreise verweigern. Wichtig ist auch, dass die Volljährigkeit des Reiselandes zählt. In den USA braucht man also bis 21 eine Vollmacht, so Plankensteiner. Außerdem sollte man immer Kopien vom Reisepass und die Geburtsurkunde des Kindes dabei haben. Von Frieden ist im Irankrieg keine Rede mehr. Die USA haben zum zweiten Mal binnen 24 Stunden iranische Ziele angegriffen. US-Präsident Trump hat die zuvor vereinbarte Waffenruhe mit dem Iran für beendet erklärt und mit weiteren, noch härteren Angriffen gedroht. Der Iran hat mit Gegenangriffen auf die US-Attacken reagiert. Auch die Golfstaaten Kuwait und Bahrain sind erneut unter Beschuss geraten. Nach dem Ausbruch des Ätna ist seine Aschewolke nun bis nach Nordafrika gezogen. Satellitenbilder zeigen die Schwefeldioxidwolke über Libyen, Tunesien, Algerien und Ägypten. Der Ausbruch des Vulkans am vergangenen Sonntag hat den Flughafen Catania auf Sizilien zeitweise komplett lahmgelegt. Über 600 Flüge sind gestrichen oder umgeleitet worden. Und noch zum Radsport, da hat Gregor Mühlberger die erste Etappe der Tour of Austria gewonnen. Der Niederösterreicher startet somit als Führender heute in die Königsetappe auf den Großglockner. Sonne und Wolken wechseln sich heute ab, wobei die Sonnenfenster jetzt immer mehr und größer werden. Regnerisch und bewölkt bleibt es heute nur in Salzburg, Teilen Oberösterreichs und in der Obersteiermark. Die Temperaturen sind noch recht unterschiedlich mit 20 Grad im Ausseerland und 31 in den sonnigen Regionen. Am Wochenende ist dann wieder überall mit Badewetter zu rechnen.
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5: Wenn dir dein zugewiesener Platz im Flugzeug nicht passt, musst du eben umbuchen. Und ab sofort musst du das bei allen Linien der Lufthansa-Gruppe für Langstreckenflüge extra zahlen. In Zeiten, in denen alles teurer wird, suchen die eben auch nach zusätzlichen Einnahmequellen. Zum Handkuss kommen nona nicht, die Urlauber.
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packen wir es an am Donnerstag mit Radio One und der neuen Hit-Garantie. Alles, was ungesund ist, kommt aus Amerika. Ja, zum Beispiel Frozen Bananas. Die sind neu und erobern gerade die ganze Welt, darunter auch Österreich. Es handelt sich um gefrorene Bananen in Schokoladenkleid mit Streuseln drauf. Schmecken mindestens genauso gut, wie sie ausschauen. Gibt's außerdem auch mit salzigem Beigeschmack, also mit Chips oder Brezelstücken, die an der Banane haften. In Wien werden diese Köstlichkeiten bereits verkauft. Wäre doch auch was für die anderen Landeshauptstädte.

Nach der Hitzewelle im Juni tut ja dieses Wetter auf und ab richtig gut. Guten Morgen im Sommer auf Radio One. Heute bei gemäßigtem Wetter in Wien, Niederösterreich, Oberösterreich, aber auch in Salzburg oder im Burgenland. Da gibt es heute zwischen 21 und 26 Grad. Bis zu 31 Grad werden es hingegen im Süden und Westen des Landes. Hier geht die Sonne nämlich schon am frühen Morgen hausieren und daran ändert sich bis zum Abend nichts mehr.

0: Die großen Platzhirschen im Videospielsegment. Kurz im Porträt hier bei uns auf Radio One. Schönen guten Morgen am Donnerstag. Da hätten wir einerseits natürlich Sony und die PlayStation, andererseits Nintendo zum Beispiel mit der Switch. Und dann gibt's da noch Microsoft.
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0: Wir starten mit Microsoft und der Xbox. Mario Teufel, schönen guten Morgen. Ich habe gehört, da gibt's jetzt einige Änderungen.
2: Microsoft spart aktuell in seiner Gaming-Sparte und streicht viele Stellen. Einige ihrer Erstentwicklerstudios werden wieder unabhängig oder wechseln den Besitzer. Gleichzeitig prüft der Konzern, wie er den Game Pass in Zukunft weiterentwickeln kann. Ziel ist es offenbar, Kosten zu senken und das Angebot neu aufzustellen.
0: Das liest sich für mich so, als würden Spieler jetzt weniger Spiele bekommen. Ist das richtig so?
2: Nicht unbedingt. Der Game Pass bleibt ein wichtiger Teil der Xbox-Strategie. Für Nutzer könnte sich aber ändern, welche Spiele in welchem Abo enthalten sind und wie viele neue Modelle aufgebaut sind.
0: Jetzt geht's noch ins Inland und zwar ganz genau nach Kärnten, wo plötzlich einige Drohnen am Himmel unterwegs sind.
2: Richtig, die Drohnen helfen nämlich beim Gebäudevermessen und Wärmebilder aufnehmen. Das Projekt Digital Sky Austria startet Drohnen künftig selbstständig von festen Stationen. Die erledigen ihren Auftrag und landen wieder automatisch. Diese Flüge können später auch einfach über eine Online-Plattform gebucht werden.
0: Wird natürlich nicht aus Spaß gemacht. Wofür wird's genützt?
2: Zum Beispiel für 3D-Modelle von Häusern, zur Suche nach Hitzeinseln oder nach Unwettern, um schneller den Überblick über die Lage zu bekommen. Derzeit läuft das Projekt testweise in Klagenfurt.
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1: Mit Alexander Fekonja. Guten Morgen. Wer mit minderjährigen Kindern in den Urlaub fährt, sollte unbedingt eine Reisevollmacht dabei haben. Vor allem, wenn die Kinder mit nur einem Elternteil, den Großeltern, Freunden oder einem Verein unterwegs sind, erinnert heute Notar Stefan Plankensteiner.
2: Wir gehen jetzt von dem Fall aus, man ist an der Grenze. Dort wird man angehalten, dann weiß natürlich der Grenzbeamte nicht sofort, sind die Eltern getrennt oder sind sie nicht getrennt. Das heißt, generell Empfehlung, wenn das Kind nur mit einem Elternteil verreist, ist eine Reisevollmacht auf jeden Fall empfohlen.
1: Auch wenn das Kind mit Großeltern oder volljährigen Geschwistern reist, ist eine Vollmacht wichtig. Vorlagen, die man nur mehr ausfüllen muss, gibt's beim ÖAMTC oder ARBÖ zum Download. In Ländern wie etwa Griechenland müssen sie übrigens sogar notariell beglaubigt sein. Der Iran-Krieg flammt neu auf. Die USA haben zum zweiten Mal binnen 24 Stunden iranische Ziele angegriffen. US-Präsident Trump hat die Waffenruhe für beendet erklärt. Der Iran hat mit Gegenangriffen reagiert. Mehr als 4 Monate, nachdem er bei einem Angriff getötet worden ist, wird im Iran heute derweil der ehemalige iranische Staatschef Ayatollah Khamenei in seiner Heimatstadt Mashhad beigesetzt. Ein ungewöhnliches Gastgeschenk haben mehrere Regierungschefs beim NATO-Gipfel in Ankara vom türkischen Präsidenten Erdogan bekommen. Deutschlands Kanzler Merz und Großbritanniens Premier Starmer etwa haben von Erdogan jeweils einen scharfen Revolver samt Munition geschenkt bekommen. Darauf waren auch ihre Namen eingraviert. Künstliche Intelligenz boomt, das weiß auch der Facebook-Mutterkonzern Meta und baut seine Rechenzentren weiter aus. Zum ersten Mal entsteht nun auch eines in Kanada. Die Anlage in der Provinz Alberta kostet rund 9 Milliarden US-Dollar. Sie soll so viel Strom verbrauchen wie 800.000 Haushalte. Dafür errichtet der Pipeline-Betreiber Pembina eigens ein neues Gaskraftwerk.
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1: Sonne und Wolken wechseln sich heute ab, wobei die Sonnenfenster jetzt immer mehr und größer werden. Regnerisch und bewölkt bleibt es heute nur in Salzburg, Teilen Oberösterreichs und in der Obersteiermark. Die Temperaturen sind noch recht unterschiedlich, mit 20 Grad im Ausseerland und 31 in den sonnigen Regionen. Am Wochenende ist dann wieder überall mit Badewetter zu rechnen.
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4: Mit Markus Pollitz. Wir starten in Wien mit dem Frühverkehr auf der A23 Südostangente. Viertelstunde Zeitverlust derzeit Richtung Vösendorf zwischen Hirstetten und dem Knoten Prater. A22 Donau-Autobahn Richtung Tangente. Auch hier müsst ihr mit Stop-and-Go-Verkehr und 10 Minuten Zeitverlust ab der Reichsbrücke rechnen. Auf die Ostautobahn Richtung Ungarn. Hier gibt es zwischen dem Knoten Prater und der Simmeringer Heide Stau und bis zu 10 Minuten Zeitverlust. Grund dafür ist eine Baustelle. Ich wünsche euch viel Geduld und trotzdem gute und sichere Fahrt.
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1: Guten Morgen mit einer Kuh auf Abwegen. In Freistadt in Oberösterreich ist diese Woche eine trächtige Kuh ausgebüxt und über die Böhmerwald sowie die Leonfeldener Straße bis nach Freistadt gestapft. Erst nach 2 Stunden ist das Rind dingfest gemacht worden. Passiert ist glücklicherweise nichts. Auch Kühe haben eben Schutzengel.
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0: Radio One da. Schönen guten Morgen, ich bin Maxi Kavan. Donnerstag ist Kinotag und heute lüften wir das Geheimnis um einen verstörenden Gesellschaftsthriller. The Good Boy lebt vom düsteren Ton, der ab Minute 1 klarstellt, dieser Film ist definitiv erst für alle ab 16.
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2: Good Boy. Der 19-jährige Kleinkriminelle und Internet-Influencer Tommy lebt davon, im Internet Rücksichtslosigkeit zu propagieren und verleitet andere zu grausamen Gewalttaten. Eines Nachts wird Tommy entführt und wacht angekettet im Keller eines abgelegenen Hauses auf.
3: Es ist schon bemerkenswert, wie du es geschafft hast, dein ganzes Leben lang ziellos umherzutreiben, ohne dass es jemandem auffällt.
4: Du hast Schiss, oder?
3: Hältst du das hier für einen Witz?
2: Seine Entführer Chris und Catherine sowie deren Sohn Jonathan setzen alles daran, Tommys unkontrollierbares Verhalten zu reformieren und unterziehen ihn zahlreichen psychologischen Spielchen.
5: Was ist besser, glückseliger Rausch oder sich der nüchternen Realität zu stellen?
2: Während Tommy sich dagegen wehrt, wird er tiefer in die dysfunktionale Familiendynamik hineingezogen, aber auch mit seinen eigenen Sehnsüchten konfrontiert.
6: Ihr seid nicht meine Familie. Das hier ist nicht echt.
3: Tommy. Wir sind doch keine Psychopathen.
2: Good Boy, jetzt im Kino.
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Radio One mit der Hit-Garantie, das Wetter heute mit der 50-50-Garantie. Ja, während es im Westen, aber auch in Kärnten durchweg sonnig ist und wir dort bis zu 31 Grad zusammenbekommen, ist es in den anderen Bundesländern ein Auf und Ab. Also nehmen wir Wien her oder auch das Burgenland, da duellieren sich Sonne und Wolken, auch Regenschauer können mit dabei sein. Die Höchstwerte hier 21 bis 26 Grad.

Das sind die Top 11 um 11. Die Bässe vibrieren in der Mozartstadt. Heute startet das Electric Love Festival in Salzburg. Heute mit Starbesetzung als Headliner. Die Swedish House Mafia ist am Start. Auch heute hier bei uns auf der 7.

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8: Verbreitet setzt sich heute die Sonne durch, aber zeitweise ziehen auch Wolken auf. Einzelne Regenschauer sind vor allem von Salzburg bis ins Bergland Niederösterreichs möglich. Bei lebhaftem bis kräftigem Nordwestwind erreichen die Temperaturen im Laufe des Tages heute 22 bis 28 Grad.
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8: im
9: Radio
8: Westen und Süden sogar bis zu 31 Grad.
9: Der nächste
8: morgen
9: große Kinofilm
8: Freitag
9: über einen
8: wird es dann
9: Musik
8: noch sonniger bei sommerlichen 25 bis 32 Grad. Ist dann also
9: passieren
8: perfektes Badewetter angesagt.
9: Jetzt fängt allerdings die große Suche an. Wer wird die Britney spielen? Sind wir gespannt? Heute ist sie bei uns auf der 5.

Wir steuern langsam zu aufs Finale bei den Top 11 um 11. Tom Jones kommt zu uns nach Österreich. Nächste Woche am Samstag gibt's Open-Air-Konzert auf dem Domplatz in Linz. Heute machen wir Warm-up, Sex-Bomb. Heute auf Platz.

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Mama Mia kommt zurück. Es steht fest, nach nur 4 Jahren Pause kommt das ABBA-Musical Mama Mia zurück auf die Seebühne Mörbisch. Das feiern wir natürlich mit ABBA heute auf der 1.

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1: Es ist 12 Uhr mit Hannes Haab. Schwerer Unfall gestern bei einer Schießübung in der Steiermark am Truppenübungsplatz Seetaler Alpe beim Scharfschießen mit einem Granatwerfer. Ein 23-jähriger Berufssoldat aus Klagenfurt ist verletzt worden. Er war als Ladeschütze eingeteilt, sagt uns Polizeisprecher Sabri Jorgun.
2: Und er dürfte die erste Granate in das Rohr eingeführt und bereits im Begriff gewesen sein, die zweite nachzuladen, noch bevor der erste Schuss tatsächlich ausgelöst worden war. Aufgrund dieses verfrühten Nachladens setzte die erste Granate im Rohr bereits um, wodurch es in der Folge zur folgenschweren Detonation gekommen sein dürfte.
1: Der 23-Jährige hat sich leicht am Gesicht und an den Händen schwer verletzt. Bundesheersanitäter haben den Mann ins LKH Judenburg gebracht. Reicht die Pension später im Alter? Das fragen sich viele Österreicherinnen und Österreicher. Laut einer neuen Bank99-Studie sorgen sich 6 von 10 der Befragten um ihre Pension. Bei Frauen sind es sogar fast 70%. Besonders betroffen sind Menschen zwischen 30 und 49 Jahren. Im Schnitt legen die Österreicherinnen und Österreicher 288 Euro im Monat für ihre Altersvorsorge zurück. Sparmeister sind die Vorarlbergerinnen und Vorarlberger mit rund 422 Euro monatlich. Kein alltäglicher Einsatz für die Feuerwehr in Niederösterreich. In Fels am Wagram hat sich ein Elektroauto in Bewegung gesetzt und ist durch eine Hauseinfahrt direkt in einen dort verbauten Pool gerollt. Der Feuerwehr ist es gelungen, das Auto mit einer Seilwinde zu sichern, bevor es ganz im Wasser gelandet ist. Per Kran konnte das Fahrzeug dann wieder herausgehoben werden. Die britische Sängerin Bonnie Tyler ist tot. Sie wurde 75 Jahre alt, berichtet die BBC. Weltberühmt wurde sie durch den Hit Total Eclipse of the Heart. Bonnie Tyler wurde zuletzt schwer krank in Portugal in einem Krankenhaus auf der Intensivstation behandelt. Bis dahin waren noch Auftritte bis in den Herbst hinein geplant. In weiten Teilen Österreichs gibt's heute Sonne. Am längsten sonnig ist es von Vorarlberg bis Kärnten. Überall sonst sind einige Wolken unterwegs, die teils auch dichter sind und Regenschauer dabei haben. Am wahrscheinlichsten nass wird es von Tirol Richtung Osten. Am Thermometer gehen sich heute noch zwischen 22 bis 29 Grad aus. Dort, wo die Sonne länger scheint, sind sogar bis zu 31 Grad drin.
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3: mit Markus Bolletz. Wien A23 Südosteingehende in Richtung Vösendorf. Bis zu 20 Minuten Zeitverlust derzeit zwischen Hirstetten und dem Knoten Prater. Zudem gibt es auf Höhe des Knoten Prater bzw. Simmeringer Heide auf der A4 der Osterautobahn eine Baustelle. Ein Fahrstreifen ist blockiert. Auch hier müsst ihr mit mindestens 10 bis 15 Minuten Zeitverlust rechnen. Ich wünsche gute und sichere Fahrt.
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5: Meine Nichte hat jetzt das erste Jahr Volksschule fast hinter sich und sie ist gefragt worden, ob sie sich denn schon sehr aufs Zeugnis freut. Und sie hat gemeint, ja, schon sehr. Die nächste Frage war dann, ach so, sind die Noten so gut? Und sie hat gemeint, nein, aber morgen ist nur eine Stunde Schule. Sie weiß halt schon, wie es geht. Baby!

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0: der Donnerstag auf Radio One. Aktuell sind wieder die Zecken ein Thema. Mario, warum sollte man gerade jetzt an die FSME-Impfung denken?
1: Weil Zecken keinen Urlaub machen. Wer draußen unterwegs ist, beim Wandern, Radfahren oder im Garten, kann jederzeit von einer Zecke gestochen werden. Und manche Zecken können FSME übertragen, eine Viruserkrankung, die das Gehirn oder die Hirnhaut betreffen kann.
0: Was die Impfung angeht, sollte man auch möglichst früh dran sein, oder?
1: Richtig. Experten empfehlen, den Impfschutz jetzt rechtzeitig zu überprüfen, vor allem wenn die letzte Auffrischung schon länger her ist. Denn die Impfung braucht etwas Zeit, bis sie ihren vollen Schutz aufbaut.
0: Also am besten nicht nur den Reisepass, sondern auch den Impfpass erneuern.

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0: Das ist Radio 1 am Donnerstag. Letztes Jahr haben wir einen Hunde-Horrorfilm gekriegt namens Good Boy. Morgen kommt schon wieder ein Good Boy ins Kino, diesmal ohne Hund. Angekettet wird trotzdem wer.
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2: Good Boy. Der 19-jährige Kleinkriminelle und Internet-Influencer Tommy lebt davon, im Internet Rücksichtslosigkeit zu propagieren und verleitet andere zu grausamen Gewalttaten. 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
2: Seine Entführer Chris und Catherine sowie deren Sohn Jonathan setzen alles daran, Tommys unkontrollierbares Verhalten zu reformieren und unterziehen ihn zahlreichen psychologischen Spielchen.
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2: 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Juli im Kino.
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Ein paar schöne Nachrichten auf Radio One. Ein anonymer Spender zahlt den Schwimmbadeintritt. In Hessen gibt's gerade ein kleines Sommermärchen. Ein anonymer Spender zahlt in Schwalmstadt diesen Sommer allen Kindern und Jugendlichen den Eintritt ins Schwimmbad. Damit auch Kinder, deren Familien weniger Geld haben, genauso oft ins Freibad können. Schön.

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7: Mit Hannes Haab. Wenn es um die Namen ihrer Kinder geht, hat es bei den Österreicherinnen und Österreichern auch im Vorjahr keine auffälligen Ausreißer gegeben. Emma und Noah waren 2025 die beliebtesten Babynamen, wie heute Daten der Statistik Austria zeigen. Martina Steidl.
8: Fast 37.000 Mädchen und rund 39.000 Buben haben im Vorjahr in Österreich das Licht der Welt erblickt. Der Name Emma wurde 559 Mal vergeben, Noah 674 Mal. Ebenfalls auf den Stockerlplätzen Emilia und Marie, bei den Buben Paul und Maximilian. Allesamt Namen, die schon seit vielen Jahren in den Top 10 sind. Weiterhin sehr beliebt sind auch Mia oder Sophie bzw. Elias und Jakob.
7: Insgesamt haben rund 12% aller neugeborenen Mädchen und 14% der Buben einen der 10 beliebtesten Vornamen bekommen. Schwerer Unfall gestern bei einer Schießübung in der Steiermark am Truppenübungsplatz Seetaler Alpe beim Scharfschießen mit einem Granatwerfer. Ein 23-jähriger Berufssoldat aus Klagenfurt ist am Gesicht leicht und an den Händen schwer verletzt worden. Sanitäter haben den Mann ins LKH Judenburg gebracht. Passiert dürfte der Unfall beim Nachladen des Granatwerfers sein, wo eine Granate im Rohr explodiert ist. Eine Unfallkommission des Bundesheers wird den Unfall nun untersuchen. Der Polizei ist in Deutschland und der Schweiz gelungen, eine internationale Schleusergruppe zu schnappen. Die 5 Männer gehören zu den Köpfen der Bande. Ein Mittäter davon sitzt bereits in Österreich im Gefängnis. Die syrisch-palästinensische Gruppe soll in den letzten Jahren hunderte Menschen illegal nach Deutschland gebracht und vermutlich Millionen damit verdient haben. Der Flughafen von Palm Beach ist mit Anfang Juli in den Donald J. Trump International Airport umbenannt worden. Ab heute gilt auch offiziell das neue Kürzel mit den Initialen des Präsidenten DJT. Bislang wurden Flughäfen erst umbenannt, nachdem die Präsidenten nicht mehr im Amt waren, wie etwa der George Bush International Airport in Houston oder der Bill und Hillary Clinton Airport in Little Rock. Trump hat mit dieser Tradition gebrochen. Einiges an Sonne, speziell von Vorarlberg bis Oberkärnten, ist dabei, aber es sind auch viele Wolken am Himmel unterwegs. Vereinzelt lassen es die auch regnen. Am ehesten vom Tiroler Unterland weiter Richtung Osten. Dazu kommt teils kräftiger Wind aus Nordwesten. Bei den Temperaturen sind heute noch zwischen 22 bis zum Teil 31 Grad drin. Mit einer Mischung aus Wolken und Sonne geht's auch Richtung Abend. Die Wolken verziehen sich in der Nacht und es wird meist sternenklar.
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9: 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Wien A23

0: Simmeringer Heide. Und noch nach Salzburg, A1 Westautobahn in Richtung Salzburg. Zwischen Regau und Seewalchen gibt es Stau und 30 Minuten Zeitverlust, kommt dafür eine Baustelle. Ich wünsche viel Geduld und allseits gute Fahrt.
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8: In Wien auf der Tangente Richtung Inzersdorf. Zwischen den Knoten Hirstetten und Prater gibt es 25 Minuten Zeitverlust. Richtung Hirstetten zwischen Hansson-Kurve und Knoten Kaisermühlen dauert es 25 Minuten länger. Streckenweise am äußeren Gürtel gibt es nochmal 20 Minuten Zeitverlust. Einen Unfall gab es auf der A2 Südautobahn Richtung Graz zwischen Wiener Neudorf und Industriezentrum Niederösterreich Süd. Da gibt es aktuell bis zu 40 Minuten Wartezeit. In Oberösterreich staut es auf der A7 Mühlkreis Autobahn Richtung Westautobahn zwischen Hafenstraße und Knoten Linz mit 25 Minuten Zeitverlust. Salzburg A1 Westautobahn Richtung Linz zwischen Salzburg-Mitte und Wallersee nochmal 25 Minuten Zeitverlust. Und in Tirol gab es einen Unfall auf der B169 Zillertalstraße Richtung Ginzling. Zwischen Schlitters und Fügen gibt es eine Sperre. Ich wünsche gute und sichere Weiterfahrt.
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Auch wenn die Sommerferien anstehen und wir schon mitten im Sommer sind, heißt es aufgepasst. Auf der Liegewiese am See, beim Wandern oder im eigenen Garten. Die Zecken machen nämlich keinen Urlaub. Allein dieses Jahr sind schon 50 FSME-Infektionen bestätigt worden. Eine Viruserkrankung, die das Gehirn oder die Hirnhaut angreifen kann. Experten empfehlen, den Schutz rechtzeitig zu überprüfen, um zu schauen, wie lange die letzte Auffrischung schon her ist. Denn die Impfung braucht etwas Zeit, bis sie ihren vollen Schutz aufbaut. Also lieber nochmal in den Impfpass schauen und sich vor FSME schützen.

0: ab.
1: 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Im Deutschen sagt man ja Sonne tanken, im Englischen sagt man soak up the sun. Bei uns in Österreich sagt man aber auch auf der Autobahn der Sonne fahren. Also zumindest ein Österreicher sagt das.
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7: Mit Hannes Haab. Ohne Führerschein geht nichts, das ist für den Großteil der jungen Menschen in Österreich klar. 93% halten ihn für notwendig, 2/3 besitzen bereits einen. Gleichzeitig zeigt eine neue Studie des Kuratoriums für Verkehrssicherheit aber auch, dass sich die 16- bis 24-Jährigen riskanter verhalten als der Durchschnitt. Viele lassen sich etwa während der Fahrt vom Handy ablenken, sagt uns Christian Kreutler vom Kuratorium.
8: Da werden tatsächlich Texte ins Handy während dem Fahren eingetippt, da werden Fotos gemacht und auf Social Media hochgeladen. Und das ist natürlich eine Ablenkung, die über mehrere Sekunden dann immer wieder dauert und eine Riesengefahr im Straßenverkehr darstellt. Wir sehen es auch an den Unfallzahlen. Rund 28% der jungen Menschen haben Unfälle aufgrund von Unachtsamkeit und Ablenkung.
7: Jeder vierte Befragte hat zudem angegeben, ein Fahrzeug schon mal betrunken gefahren zu haben. Die Umweltschützer von Greenpeace wollen, dass sich das Burgenland Geld von der EU für die Asbestsanierung holt. Um Schäden durch Asbest aus den bereits geschlossenen Steinbrüchen wegzuräumen, gibt es Geld aus dem EU-Solidaritätsfonds. Das hat eine beim Ökobüro beauftragte Studie ergeben. Der Fall würde die Voraussetzungen dafür erfüllen, weil es um schwere Gefahren für die öffentliche Gesundheit geht. Greenpeace rechnet mit Kosten von rund 1,6 Milliarden Euro. Vom Land heißt es dazu, dass das nicht nachvollziehbar, spekulativ und wenig seriös sei. Spektakuläre Szenen haben sich am Flughafen der griechischen Urlaubsinsel Zakynthos abgespielt. Ein Kampfjet der griechischen Luftwaffe musste notlanden und ist in Flammen aufgegangen. Der Pilot konnte sich noch retten, bevor der Flieger zu brennen begonnen hat. Grund für die Notlandung dürfte ein technisches Problem an der F-16 gewesen sein, berichten griechische Fernsehsender. Ankommende Flieger sind auf andere Flughäfen umgeleitet worden. Emma und Noah waren 2025 die beliebtesten Babynamen, wie heute Daten der Statistik Austria zeigen. Ebenfalls auf den Stockerlplätzen Emilia und Marie und bei den Buben Paul und Maximilian. Allesamt Namen, die schon seit vielen Jahren in den Top 10 sind. Insgesamt haben rund 12% aller neugeborenen Mädchen und 14% der Buben einen der 10 beliebtesten Vornamen bekommen.
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7: Morgen steht Badewetter am Programm. Es gibt viel Sonne bei teils strahlend blauem Himmel. Dazu klettern die Temperaturen auf 25 bis 33 Grad. Ab Mittag gibt's aber südlich der Alpen und im Weinviertel ein paar Wolken. Gewitter oder Regenschauer bleiben aber die Ausnahme. Am ehesten nass wird es an der Grenze zu Italien oder Slowenien. Das sonnige Wetter bleibt uns auch bis in die neue Woche erhalten.
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12: In Wien auf der Zangänze Richtung Inzersdorf. Zwischen dem Knoten Hirstetten und Prater gibt es 25 Minuten Zeitverlust. Selbiges in Richtung Hirstetten zwischen Hans und Kurve und Knoten Kaisermühlen. Streckenweise am äußeren Gürtel kann es noch 20 Minuten länger dauern. Dann erst aufgepasst, einen Unfall gab es auf der A2 Südautobahn Richtung Graz. Zwischen Wiener Neudorf und Industriezentrum Niederösterreich Süd staut mit 50 Minuten Zeitverlust. In Oberösterreich auf der A7 Mühlkreis Autobahn Richtung Westautobahn zwischen Hafenstraße und Knoten Linz 20 Minuten Zeitverlust. Und in Salzburg auf der A1 Westautobahn Richtung Richtung Linz zwischen Sitzenheim und Wallersee nochmal 25 Minuten Zeitverlust. Ich wünsche gute und sichere Weiterfahrt.
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geht's in den späten Nachmittag mit einer guten Laune-Hymne von American Authors. Egal wie schlecht oder grau der Tag ist, du kannst jederzeit eingreifen und ihn zum besten Tag machen. Das ist die Message unseres nächsten Songs, Best Day of My Life.

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1: WhatsApp zeigt uns bald einen grünen Punkt.
2: Genau, WhatsApp testet gerade eine kleine Änderung. Statt dem Schriftzug online soll künftig ein grüner Punkt anzeigen, dass ein Kontakt gerade aktiv ist.
1: Also keine neue Funktion, sondern ein neues Design.
2: Genau, die Privatsphäre bleibt gleich. Wer seinen Online-Status bisher verborgen hat, bekommt auch keinen grünen Punkt.
1: Und der soll später noch mehr können?
2: Ja, WhatsApp arbeitet an einer neuen Kontaktübersicht. Da kannst du dir dann zum Beispiel nur die Kontakte anzeigen lassen, die gerade online sind.
1: Dann noch eine Nachricht für Handykunden. Bob verschwindet.
2: Ja, nach rund 20 Jahren stellt A1 die Marke Bob ein. Für Kundinnen und Kunden ändert das aber eigentlich ziemlich wenig. Die Verträge werden automatisch auf A1 umgestellt. Die Konditionen sollen gleich bleiben.
1: Also nichts kündigen oder neu anmelden?
2: Nein, die Umstellung passiert automatisch. Nur die Bob-App wird dann durch die A1-App ersetzt.
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Musik, Kino, Fernsehen, Charts. Barbra Streisand war in den 80ern überall. Und mit Woman in Love in England sogar Nummer 1. Hier ist die Radio 1 80er Show und zu den Kulthits von damals zählen auch etliche Songs, die als Werbesongs für Radio und Fernsehen herhalten mussten. Aber wäre Robin Beck ohne Coca-Cola jemals so ein All-Time-Favorite geworden? Außerdem gleich bei uns Opus und

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0: It's Time von Robin Beck auf Radio 1. Ein Song, der eigentlich nur als Werbesong gedacht war und gar nicht hätte veröffentlicht werden sollen. Der Song war aber dermaßen beliebt und bei Radiostationen nachgefragt, dass sich die Verantwortlichen Gott sei Dank anders entschieden haben. Radio 1, die 80er Show, gleich mit Mike and the Mechanics und Bruce Springsteen.
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0: Sie hören die Radio 1 80er Show mit den besten Kulthits aus den 80ern. Es muss keine 80er Party sein. Major Tom von Peter Schilling, der kommt gerne mal vorbei, wenn es darum geht, mit einem echten Gassenhauer die Leute auf die Tanzfläche zu bekommen. Diesen Song gibt's nach einer kurzen Pause hier bei uns. Außerdem die Pointer Sisters, Nick Kershaw und Lionel Richie.
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1: mit Hannes Haab. Morgen verabschieden sich auch die Schülerinnen und Schüler in Vorarlberg, Tirol, Salzburg, Kärnten, der Steiermark und Oberösterreich in die wohlverdienten Sommerferien. Wenn minderjährige Kinder ohne Eltern oder mit nur einem Elternteil unterwegs sind, sollten sie eine Reisevollmacht dabei haben, erinnert Yvette Polasek vom ÖMTC.
2: Wenn das Kind alleine verreist oder mit Oma und Opa, Freunden oder wenn es nur mit einer sorgeberechtigten Person, also nur mit einem Erziehungsberechtigten ins Ausland fährt, auf jeden Fall eine Vollmacht in der jeweiligen Landessprache mitzuführen. Der ÖMTC hat solche Vorlagen in rund 20 Sprachen auf seiner Homepage, die man sich jederzeit kostenlos herunterladen kann.
1: In Ländern wie Griechenland müssen die Vollmachten übrigens sogar notariell beglaubigt sein. Auch der zweite Tag der Budgetdebatte war von Oppositionskritik im Nationalrat geprägt, ob Wissenschaft, Frauenbildung, Landwirtschaft oder Soziales. Bei sämtlichen Kapiteln sind FPÖ und Grünen heute Punkte eingefallen, die aus ihrer Sicht misslungen sind. Einig war sich die Opposition in ihrer Kritik an den Einsparungen am Arbeitsmarkt bei Geringverdienern und älteren Arbeitnehmern. Die Regierung verteidigt die Einsparungen mit dem nötigen Sparpaket. Sozialministerin Schumann verweist darauf, dass die Anpassung stufenweise über 6 Jahre passiert. Reicht die Pension später im Alter? Das fragen sich viele Österreicherinnen und Österreicher. Laut einer neuen Bank99-Studie sorgen sich 6 von 10 der Befragten um ihre Pension. Bei Frauen sind es sogar fast 70%. Besonders betroffen sind Menschen zwischen 30 und 49 Jahren. Im Schnitt legen die Österreicherinnen und Österreicher 288 Euro im Monat für ihre Altersvorsorge zurück. Sparmeister sind die Vorarlbergerinnen und Vorarlberger mit rund 422 Euro monatlich. Die letzte Hitzewelle hat auch das Bestellverhalten bei Online-Lieferdiensten der Menschen in Österreich geprägt. Sonnencreme, Eiswürfel, Wassermelonen oder Holzkohle sind der Verkaufsschlager gewesen. Die Produkte wurden deutlich häufiger bestellt als bei Normaltemperaturen. Auch Mineralwasser hat sich besser verkauft, Limonaden dagegen schlechter, hat der Lieferdienst Foodora ausgewertet. Morgen steht Badewetter am Programm. Es gibt viel Sonne bei teils strahlend blauem Himmel. Dazu klettern die Temperaturen auf 25 bis 33 Grad. Ab Mittag gibt's aber südlich der Alpen und im Weinviertel ein paar Wolken. Gewitter oder Regenschauer bleiben aber die Ausnahme. Am ehesten nass wird es an der Grenze zu Italien oder Slowenien. Das sonnige Wetter bleibt uns auch bis in die neue Woche erhalten.
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4: FS1, FS2, ja, und dann war auch schon Schluss mit dem Fernsehprogramm im Jahr 1980. Im Laufe der 80er hat sich das dann dramatisch verändert. Unser Fernseher daheim hatte damals nur 6 Programmspeichertasten, also musste schon bald ein neues Gerät her. Beim Radio hat es mit der Vielfalt etwas länger gedauert, aber heutzutage genießen Sie dank DAB Plus die Radio 1 80er Show und wir erinnern uns gerne zurück. Tag und Nacht quasi. Lionel Richie, All Night Long.

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0: Dieser Song hat mein komplettes Leben verändert, sagt Peter Schilling über Major Tom. Nach eher mäßigen Erfolgen mit Schlagerhits war das sein internationaler Durchbruch im Jahr 1982. Die Radio One 80er Show kümmert sich aber nicht nur um die Kulthits der 80er, sondern auch um andere Formen der Unterhaltung, was man zum Beispiel zu zweit tun kann. Oder auch in Gruppen.
1: 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Ein Jahrzehnt, jede Menge Kult. Heutzutage wird nicht mehr gespielt, heute zockt oder daddelt man. Man braucht auch kein Brett und keine Würfel, sondern einen Controller und am besten eine Konsole mit Internetzugang und einen Widescreen-Fernseher. Ich weiß, was Sie jetzt denken, und Sie haben recht. Spielen war in den 80ern ganz anders. Es gab zwar schon mit Atari und Game Boy die ersten Konsolen, aber dennoch spielte man öfter zusammen als alleine. Brettspiele waren noch angesagt, anstatt Konsolen und Apps. Man traf sich zu Spieleabenden oder einfach mit Freunden am Nachmittag und knobelte, würfelte und rätselte gemeinsam. Scotland Yard, Malefiz, Risiko und Monopoly waren beliebt. Aber es mussten nicht immer Brettspiele sein. Kartenspiele oder Quartette waren sogar auf dem Schulhof beliebt. Lange vor dem Sammelwahn von Pokémon und Yu-Gi-Oh! Karten. In den Fantasy-Spielen wie Dungeons und Dragons oder Das Schwarze Auge erschuf man selbst seine Charaktere und Abenteuer und benötigte lediglich einen Satz Würfel, einen Bleistift und kariertes Papier, um seine Quests im Reich der Drachen und Monster zu gestalten. Übrigens, viele dieser Spiele waren Vorbild für die Games der digitalen Welt und viele moderne Gamer haben dadurch die guten alten Brettspiele wiederentdeckt. 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

0: habe da ein ganz mieses Gefühl bei der Sache. 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

0: Er war kein One-Hit-Wonder, da hat es dann schon für mehr gereicht. Trotzdem hat er sich nach seinen Charterfolgen nach nur 3 Jahren wieder aus dem Musikbusiness weitgehend zurückgezogen. Nick Kershaw in der Radio 1 80er Show. Freuen Sie sich mit mir auf eine schöne 80er Ballade. Die Cutting Crew hat sich mit diesem Song in die Hall of Fame der Musikgeschichte eingeschrieben. I Just Died in Your Arms.
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0: Für die Simpsons und für den Film Johnny English ist dieser Song schon mal als Filmmusik verwendet worden. Darüber hinaus immerhin Platz Nummer 10 bei uns in der Hitparade. Cameo mit Word Up. Es muss nicht immer Sommer sein, um den nächsten Song cool zu finden. Katrina and the Waves Walking on Sunshine passt eigentlich immer, wenn man auf gute Laune steht. Gleich in der Radio 1 80er Show.
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0: Coolness von Thomas Magnum, die technische Überlegenheit von Kit und Michael Knight oder einfach die Liebesgeschichte von Dirty Dancing. Egal, woran Sie sich gerne erinnern, wenn es um die 80er Jahre geht, die Radio One 80er Show bringt Sie dahin zurück. Gleich mit einigen Powerfrauen. Tina Turner, Sheena Easton, Diana Ross. Sie alle sind mit dabei bei uns in der Show. Einfach dranbleiben.
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2: mit Hannes Haab. Morgen verabschieden sich auch die Schülerinnen und Schüler in Vorarlberg, Tirol, Salzburg, Kärnten, der Steiermark und Oberösterreich in die wohlverdienten Sommerferien. Wenn minderjährige Kinder ohne Eltern oder mit nur einem Elternteil unterwegs sind, sollten sie eine Reisevollmacht dabei haben, erinnert Yvette Polasek vom ÖMTC.
3: Wenn das Kind alleine verreist oder mit Oma und Opa, Freunden oder wenn es nur mit einer sorgeberechtigten Person, also nur mit einem Erziehungsberechtigten ins Ausland fährt, auf jeden Fall eine Vollmacht in der jeweiligen Landessprache mitzuführen. Der ÖMTC hat solche Vorlagen in rund 20 Sprachen auf seiner Homepage, die man sich jederzeit kostenlos herunterladen kann.
2: In Ländern wie Griechenland müssen die Vollmachten übrigens sogar notariell beglaubigt sein. Auch der zweite Tag der Budgetdebatte war von Oppositionskritik im Nationalrat geprägt, ob Wissenschaft, Frauenbildung, Landwirtschaft oder Soziales. Bei sämtlichen Kapiteln sind FPÖ und Grünen heute Punkte eingefallen, die aus ihrer Sicht misslungen sind. Einig war sich die Opposition in ihrer Kritik an den Einsparungen am Arbeitsmarkt bei Geringverdienern und älteren Arbeitnehmern. Die Regierung verteidigt die Einsparungen mit dem nötigen Sparpaket. Sozialministerin Schumann verweist darauf, dass die Anpassung stufenweise über 6 Jahre passiert. Reicht die Pension später im Alter? Das fragen sich viele Österreicherinnen und Österreicher. Laut einer neuen Bank99-Studie sorgen sich 6 von 10 der Befragten um ihre Pension. Bei Frauen sind es sogar fast 70%. Besonders betroffen sind Menschen zwischen 30 und 49 Jahren. Im Schnitt legen die Österreicherinnen und Österreicher 288 Euro im Monat für ihre Altersvorsorge zurück. Sparmeister sind die Vorarlbergerinnen und Vorarlberger mit rund 422 Euro monatlich. Die letzte Hitzewelle hat auch das Bestellverhalten bei Online-Lieferdiensten der Menschen in Österreich geprägt. Sonnencreme, Eiswürfel, Wassermelonen oder Holzkohle sind der Verkaufsschlager gewesen. Die Produkte wurden deutlich häufiger bestellt als bei Normaltemperaturen. Auch Mineralwasser hat sich besser verkauft, Limonaden dagegen schlechter, hat der Lieferdienst Foodora ausgewertet. Morgen steht Badewetter am Programm. Es gibt viel Sonne bei teils strahlend blauem Himmel. Dazu klettern die Temperaturen auf 25 bis 33 Grad. Ab Mittag gibt's aber südlich der Alpen und im Weinviertel ein paar Wolken. Gewitter oder Regenschauer bleiben aber die Ausnahme. Am ehesten nass wird es an der Grenze zu Italien oder Slowenien. Das sonnige Wetter bleibt uns auch bis in die neue Woche erhalten.
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